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0: Platz 1.
2: Zeiler droht der SPÖ. Der Medienmanager Gerhard Zeiler kündigt nach dem Aus von Parteichef Babler an, dass man von ihm noch viel hören werde. Er bleibt politisch präsent.
0: Platz 2.
2: Ryanair verlässt Bremen. Die Airline stellt den Betrieb am Flughafen ein. Die Politik kritisiert überzogene Forderungen und warnt vor massiven Verlusten für die öffentliche Hand.
0: Platz 3.
2: Öltanker brennt im Meer. Ein ukrainischer Angriff trifft ein Schiff vor Sotschi in Russland. Ein riesiger Ölteppich steht in Flammen und sorgt für eine enorme Rauchentwicklung.
0: Platz 4.
2: Gastronomie wird teurer. Ferdinand Querfeld warnt vor steigenden Preisen in Wiener Kaffeehäusern. Personal und Lebensmittel kosten mehr, was die Betriebe zur Anpassung zwingt.
0: Platz 5.
2: Ambros wird Professor. Wolfgang Ambros erhält den Ehrentitel vom Bundespräsidenten. Privat leidet der Musiker unter dem jahrelangen Kontaktverbot zu seinen beiden Zwillingen.
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3: Schönen guten Morgen, alle, die im Osten aufwachen. Da gibt's heute noch einiges an Sonnenschein und es wird mild, bis zu 26 Grad. Im Westen und im Süden, da ist der Spätsommer vorbei. Von Vorarlberg bis Tirol ins Salzkammergut, da hängen dichte Wolken drinnen. 14 bis 22 Grad und da können einige Regenschauer und Gewitter dabei sein. Und der Wind, der pfeift uns heute auch gehörig um die Ohren. Wir schauen weiter auf die Straßen. Alles ruhig, gute und sichere Fahrt.
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3: Erstaunlich, wenn man so früh zum Arbeiten beginnt, wie viel da eigentlich schon auf den Straßen unterwegs sind. Für alle, die mit dabei sind zum Start in den Donnerstag. Schön, dass ihr hier seid. Ich bin der Thomas. Super Hits und gute Laune für euch.
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1: Harry Styles, American Girls. American Girls.

0: Ein fantastisches Album. Ein Album für die Ewigkeit. Jagged Little Pill. Und das war die Single draus. Alanis Morissette mit Ironic. Ja, das waren Erinnerungen an die 90er. Aber wenn ein Song so großartig ist und zum Evergreen wird, dann ist er auch so viele Jahrzehnte später noch immer fantastisch und macht vor allem gute Laune. Genau das ist unser Versprechen. Gute Laune und Superhits für euren Donnerstagmorgen. Jetzt mit einem Hit aus den Charts.
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2: Olivia Rodrigo, Drop Dead.

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15: Schönen guten Morgen, alle die im Osten aufwachen. Da gibt's heute noch einiges an Sonnenschein und es wird mild, bis zu 26 Grad. Im Westen und im Süden, da ist der Spätsommer vorbei. Von Vorarlberg bis Tirol ins Salzkammergut, da hängen dichte Wolken drinnen. 14 bis 22 Grad und da können einige Regenschauer und Gewitter dabei sein. Und der Wind, der pfeift uns heute auch gehörig um die Ohren. Wir schauen weiter auf die Straßen. Alles ruhig, gute und sichere Fahrt.
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17: Baby Rexa, New Religion.
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0: Guten Morgen, es ist kurz vor 5:30.
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0: Robbie Williams mit Feel. Also im Westen fühlt es sich heute schon ziemlich frisch an. Ja. Übers Wetter müssen wir sprechen. Alle, die im Osten zu Hause sind, wenn ihr nach draußen geht, da gibt es einiges an Wind heute, aber da wird es noch sehr mild im Wiener Becken und im Burgenland bis zu 26 Grad. Da gibt es dann morgen deutlichen Temperaturabsturz mit Temperaturen nur mehr um die 17 Grad. Und genau diese 17 Grad an Höchstwerten gibt es jetzt schon im Westen. Da ist der Spaß vorbei mit dem Spätsommer. Von Vorarlberg über Tirol bis ins Salzkammergut hängen Wolken drehen. Da kann es heute ordentlich schon schütten. Und in der Nacht, da gibt es dann die Kaltfront für ganz Österreich. Morgen Schneeflocken teilweise bis auf 1500 Meter runter. Kommt gut hinein in den Donnerstag. Es ist 5:45.
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2: Temple City. Self-aware.

0: 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Es ist 6:04.
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4: Platz 1.
5: ÖVP plant Neuwahlen. Die ÖVP prüft wegen der Krise der SPÖ vorgezogene Wahlen. Bis Jänner soll eine Entscheidung fallen, um den Abstand zur FPÖ nicht weiter zu vergrößern.
4: Platz 2.
5: 4 Tote beim Mopedunfall. In Brandenburg erfasste ein Autofahrer beim Überholen eine Gruppe von Mopedfahrern. 4 Menschen starben noch am Unfallort. Der Fahrer wurde verletzt.
4: Platz 3.
5: Gastronomie wird teurer. Ferdinand Querfeld warnt vor steigenden Preisen in Wiener Kaffeehäusern. Höhere Kosten für Personal und Lebensmittel machen Preisanpassungen für Betriebe nötig.
4: Platz 4.
5: Hinrichtung ist gescheitert. Die Hinrichtung von Peike in den USA ist gescheitert. Der Todeskandidat gilt als kognitiv verwirrt, weshalb das Verfahren nun erneut auf dem Prüfstand steht.
4: Platz 5.
5: Vierfach-Jackpot bei Lotto. Bei der Ziehung von 6 aus 45 gibt es einen Vierfach-Jackpot. Es geht um über 4 Millionen, da niemand die richtigen Zahlen getippt hat.
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7: Der Herbst ist gekommen, um zu bleiben, definitiv heute im Westen. Von Vorarlberg bis ins Salzkammergut und auch nach Oberkärnten. Da zieht es vor allem am Nachmittag richtig zu, da schüttet es, Blitz und Donner sind dabei und heute auch nur 14 Grad. Schonfrist gibt es heute noch im Osten, da frischt der warme Südwind auf und da gibt es heute nochmal bis zu 26 Grad, aber auch morgen dann, da sinkt das Thermometer dann auf maximal 14 bis 18 Grad, auch im Osten und in den Bergen morgen, da kann es teilweise bis auf 1500 Meter runter auch schneien. Das ist der Blick auf die Straßen mit einer Meldung für die A2 in der Steiermark Richtung Graz. Nach einem Unfall mit einem LKW zwischen Lafnitztal-Oberwart und Hartberg sind der Pannenstreifen und die erste Spur gesperrt. Fahrt in diesem Bereich bitte besonders vorsichtig.
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7: Schönen guten Morgen. Wir haben Donnerstag, den 8. Oktober. Auch wenn es draußen frisch ist, vor allem im Westen, wir machen es uns sehr gemütlich am frühen Donnerstag. Superhits und gute Laune. Coldplay, Meredith Brooks und das ist The Weeknd. Guten Morgen.
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Guten Morgen um 14 Minuten nach 6. Alle, die gestern Lotto gespielt haben, 6 aus 45, die Gewinnzahlen 8, 19, 20, 29, 33, 45, Zusatzzahl ist die 32, aber Österreich hat kollektiv daneben getippt, das heißt, wir haben einen Vierfach-Jackpot. Am Sonntag gibt es damit über 3 Millionen

0: Euro im Gewinntopf. Also reicht locker für die Traumreise, das Traumhaus und ein sehr langes, sehr entspanntes Lächeln auf den Lippen. Also träumen ist ab jetzt ausdrücklich erlaubt. Und wer noch keinen Schein ausgefüllt hat, ihr wisst, was zu tun ist. Und ja, wenn ihr die Finger jetzt am Radio habt, laut aufdrehen. Super Hits und gute Laune für den Donnerstag gibt's jetzt in der Playlist, die neue von One Republic.
1: One Republic, need your love.
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0: Guten Morgen, es ist 7:08.
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0: Den haut nix um. Elton John, I'm still standing. Gutes Motto für den Donnerstagmorgen mit Superhits, die gute Laune machen. Das ist die neue von J-Lo. Und das sind sehr chillige Sounds von Sheryl Crow. All I Wanna Do. Einen schönen guten Morgen wünsche ich euch. News, Wetter und Verkehrsupdates gibt's in 2 Minuten um 6:30.
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3: 4 Tote bei Horrorcrash in Brandenburg. Ein Raser hat eine Motorradgruppe erfasst. 4 Menschen sind dabei gestorben. Platz 2, vierfach Jackpot bringt Lottofieber nach Österreich. Bei den 6:45 wurden gestern die 6 richtigen nicht geknackt. Es geht um über 3 Millionen Euro. Und Platz 1, US-Mörderin Pike überlebt Giftspritze. Nach der abgebrochenen Exekution in den USA ist die Täterin verwirrt im Spital aufgewacht.
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3: Wenn ihr im Osten unterwegs seid, dürft ihr nochmal kräftig die Sonne genießen. Der Südwind bringt bis zu 26 Grad, nochmal spätsommerlich. Im Westen und im Süden, da zieht es heute schon zu, Höchstwerte um die 14 Grad, da wird es herbstlich am Nachmittag. Blitz und Donner und einige kräftige Regenschauer können dabei sein. Und in der Nacht, da rollt die Kaltfront so richtig an, auch morgen im Osten nur mehr Höchstwerte um die 16 Grad in den Bergen. Bis 1500 Meter, da kann es ab morgen schon Schnee geben. Wir schauen auf die Straßen. Verzögerungen sind uns keine gemeldet worden. Kommt gut und sicher in den Donnerstag.
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2: Jennifer Lopez featuring David Guetta. Save me tonight.

Guten Morgen, es ist 20 vor 7.

Bon Jovi um 6.47 Uhr. Schönen guten Morgen, Österreich. 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Ja, ab morgen, da schalten wir den Alltagsstress einfach wieder aus. 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Egal, wo ihr seid in Österreich, jetzt geht's mal hinein in den Donnerstagmorgen. Den nächsten Superhit, den gibt's jetzt schon. Hier ist Michael Schulte.

0: Großer Hit der 80er, Milli Vanilli, Blame It on the Rain. Ja, wo es heute herbstlich und sehr regnerisch wird, klären wir gleich in genau 5 Minuten. Da gibt es News, Wetter und Verkehrsupdates. Und dann gibt es die Superhits für euch. Shakira, Glockenback, alles mit dabei in der nächsten Stunde.
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3: Platz 1.
4: Pestalarm in Russland. Nach dem Tod einer Wissenschaftlerin in Sibirien gibt es große Sorgen. Experten vermuten eine künstliche Resistenz gegen Antibiotika oder eine Biowaffe.
3: Platz 2.
4: ÖVP plant Neuwahl. Die ÖVP-Spitze berät über ein Ende der Koalition. Bis Jänner soll entschieden werden, ob man vorzeitig wählt, um die SPÖ zu schwächen.
3: Platz 3.
4: 4 Tote bei Unfall. Auf einer Landstraße in Brandenburg erfasste ein Auto eine Mopedgruppe. 4 Menschen starben noch vor Ort. Der Autofahrer wurde in ein Spital gebracht.
3: Platz 4.
4: Skandal um Vagina-Kunst. Eine Riesenskulptur auf dem Dach der Berliner Volksbühne sorgt für Polizeieinsätze. Die Theaterleitung musste das Objekt wegen Protesten tagsüber abdecken.
3: Platz 5.
4: Morgenstern sucht Heli. Nach dem Diebstahl seines Hubschraubers in Salzburg hofft Thomas Morgenstern auf baldige Flüge. Der Heli wurde zuletzt in Kroatien geortet.
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6: Wenn ihr im Osten unterwegs seid, heute noch einmal spätsommerliches Wetter genießen, bis zu 26 Grad. Von Westen her, also von Vorarlberg bis ins Salzkammergut, da wird's herbstlich, da schüttet's heute am Nachmittag ordentlich. Temperaturen heute nur an frischen 14 Grad an Höchstwerten.
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6: Der goldene Herbst, der nimmt heute also Reis aus, wie es wird Richtung Wochenende und wo es ab morgen die ersten Schneeflocken schon gibt, ja, klären wir in einer Viertelstunde nach den Superhits, die uns jetzt gute Laune machen. Mark, Shakira und das ist Glockenpack. Ich bin der Thomas, guten Morgen.
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DJ Bobo bringt uns in den Donnerstag. Schönen guten Morgen heute, ja, mit sehr zweigeteiltem Wetter. Also ich würde vorschlagen, Kaffee in der Früh ganz besonders bewusst genießen, denn mit dem goldenen Schanigartenwetter ist jetzt erstmal Schluss. Ein gewaltiger Wetterumschwung steht ins Haus, eine Kaltfront zermacht die milde Herbstidylle einen dicken Strich durch die Rechnung. Im Osten, da können wir heute noch spätsommerliches Wetter genießen. Zum letzten Mal bis zu 25 Grad schickt uns der milde Wind. Aber Regenschirm griffbereit halten, denn von Westen, da ziehen heute dicke Schauer über das Land. Im Süden und im Osten kann es da sogar blitzen und donnern. Und morgen, da stürzen die Temperaturen dann in den Keller, maximal 19 Grad. Auch im Osten wird es da morgen sehr herbstlich. Und in den Bergen, da kann es schon schneien, bis auf 1500 Meter runter. Seid ihr bereit für den Herbst? Das ist auch unsere Frage des Tages. Da schauen wir mal rein ins Echtzeit-Voting und da sagen mehr als die Hälfte, 57%, ja, ihr seid bereit für Maroni- und Kürbissuppe. 43% sind eher Team Spätsommer, die vermissen die warme Jahreszeit. Gerne mit reinklicken könnt ihr natürlich auf OE24 Radio AT. Schön, dass ihr hier seid. Es ist 17 nach 7. Gemeinsam geht's in den Donnerstag. Ja.

0: 7.22 Uhr. 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

0: Alphaville sounds like a melody. Schönen guten Morgen. Schöne Melodien gibt's auch von Roxette. The Look habe ich gleich in der Playlist. Und die Top ist von heute von... Neue Sounds von Dänemark. Kato, Turn the Lights Off. Super Hits, gute Laune und alle wichtigen Infos, News, Wetter und Verkehrsupdates in 3 Minuten um 7:30.
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5: 4 Tote bei Unfalltragödie in Brandenburg. Auf einer Landstraße hat ein PKW eine Gruppe von Mopedfahrern erfasst. Platz 2. Die ÖVP verhandelt offenbar über Koalitionsausstieg. Die Volkspartei berät über vorgezogene Neuwahlen bis zum kommenden Jänner. Und Platz 1. Pest-Todesfall in Sibirien alarmiert Behörden. Nach dem Tod einer Forscherin in Russland wächst weltweit die Sorge vor dem Erreger.
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5: Schönen guten Morgen im Westen, da zieht's heute zu, da wird's richtig herbstlich. Am Nachmittag kann's ordentlich regnen, blitzen und donnern, Höchstwerte nur um die 14 Grad. Im Osten heute noch zum letzten Mal ein goldener Herbsttag, um 26 Grad sind da heute drinnen. Morgen dann auch im Osten viel Regenschauer und Temperaturen nur mehr um die 16 bis 18 Grad an Höchstwerten. Guten Morgen zu euch in die Autos. Wir schauen auf die A23. Da braucht ihr Geduld in Richtung Inzersdorf. Da staut es zwischen Hierstetten und dem Handelskehr. Eine Viertelstunde dauert es länger. Wien A22, da kommt ihr zäh voran, nämlich Richtung Innenstadt zwischen der Reichsbrücke und dem Knoten Kaisermühlen. In Oberösterreich steht ihr auf der A7 zwischen Treffling und dem Knoten Linz-Hummelhof Richtung Linz. Da gibt es 10 Kilometer Stau. Eine halbe Stunde dauert es hier länger. A9 Pyrnautobahn in Richtung Graz zwischen Wunschu und dem Schwarzelsee gibt Stau. Und im Westen der bremst euch in Tirol auf der A13 aus, nämlich eine Baustelle zwischen der Staatsgrenze am Brenner und Nösslach, der Stau zur Richtung Innsbruck. 20 Minuten bitte hier länger einplanen.
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9: Kato, turn the lights off.
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0: Guten Morgen, ihr hört OE24, es ist 7:45. Wenn der ehemalige oberste Chef des ORF vor dem Richter Platz nimmt, ja, dann spitzt ganz Österreich die Ohren. ORF-Generaldirektor, ehemaliger Generaldirektor, muss man sagen, Roland Weißmann, hatte einen Termin am Arbeitsgericht. Was da im Saal los war, das weiß David Hermann Meng.
1: Es geht weiterhin um sehr viele arbeitsrechtliche Fragen, unter anderem um die Kündigung, war diese sittenwidrig oder nicht. Da gibt es ja noch zwei andere arbeitsrechtliche Prozesse, die Weißmann führt. Heute ist es vor allem um die Aussendung des ORFs gegangen, die dann schlussendlich zum Rücktritt des einstigen ORF-Generaldirektors geführt hat. Und da war die Frage, war da alles

0: Rechtens ist es hier tatsächlich zu einer Einigung gekommen. Warum stand ursprünglich der Verdacht der sexuellen Belästigung im Raum? Später wurde das Ganze dann auch wieder umgeändert. Auch einige Stiftungsräte waren ja in diese Entscheidung mit eingebunden und auch ein Arbeitsrechtler beim ORF. Dem Vernehmen nach, so haben hier einige Prozessbeobachter gesagt, geht es heute nur unter Anführungsstrichen um rund 30.000 Euro Streitwert. Summa summarum sind es rund 4 Millionen Euro. Da geht es unter anderem um eine Kündigungsentschädigung und auch entgangene Pensionsversicherungsbeiträge.
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0: Stevie Wonder, Part-Time Lover. Schönen guten Morgen, gleich mit großen Worten von Cristiano Ronaldo über seinen größten Rivalen. Die Infos gibt's in den Top-Klicks und wir schauen uns an, wo heute schon der Herbst mit Regenschauern und Gewittern zuschlägt und wo wir noch die Sonne genießen können. Alles in 5 Minuten um Punkt 8. Guten Morgen.
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25: Platz 1.
26: Pestalarm in Russland. Ein mysteriöser Todesfall in einem sibirischen Labor sorgt für Unruhe. Experten vermuten eine künstliche Erregerresistenz oder gar ein Biowaffenprogramm.
25: Platz 2.
26: Gescheiterte Hinrichtung. Die zum Tode verurteilte Krista Pike ist nach einer missglückten Exekution in den USA überraschend wieder aufgewacht. Sie ist jedoch schwer gezeichnet.
25: Platz 3.
26: ÖVP plant Neuwahl. Die ÖVP sondiert intern Möglichkeiten für vorgezogene Wahlen bis Jänner. Man fürchtet ein Erstarken der SPÖ und sucht nach einem neuen Kurs.
25: Platz 4.
26: Kaltfront bringt Schnee. Ein massiver Wetterumschwung erreicht Österreich. Während es heute noch mild bleibt, sinkt die Schneefallgrenze in den Bergen.

0: bald auf 2000 Meter.
1: Platz 5.
0: Ronaldo ehrt Messi. Nach dem Abschied von Lionel Messi aus dem argentinischen Nationalteam meldet sich Rivale Cristiano Ronaldo. Er zollt dem Weltmeister großen Respekt.
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4: Viele Wolken sind heute dabei. Regenschauer gibt es jetzt schon im Süden in Kärnten und der Südsteiermark generell von Westen her, von Vorarlberg bis ins Salzkammergut. Da wird es heute herbstlich. Höchstwerte nur um die 14 Grad. Im Osten, im Wiener Becken, da gibt es die meiste Sonne. Heute noch bis zu 26 Grad. Ab morgen dann wird es herbstlich in ganz Österreich. Guten Morgen zu euch in die Autos. Es ist 7:58. In Wien braucht ihr Geduld auf der A23. In Fahrtrichtung Inzersdorf staut zwischen Hirstetten und dem Handelsquai. In der Gegenrichtung von Inzersdorf nach Kagran bitte eine Viertelstunde länger einplanen. A22 Richtung Knoten Kaisermühlen ab der Reichsbrücke gibt es 2 Kilometer Stau. Hier kommt ihr nur im Schritttempo voran. Wir schauen nach Niederösterreich. S5 Richtung Stockerau. Ihr steht zwischen Tulln und dem Knoten Stockerau West. Eine Viertelstunde dauert es länger. S5 zwischen Tulln und Königsbrunn am Wagram gibt es eine Baustelle, da geht es langsam voran. Wir schauen nach Oberösterreich, A7 Richtung Linz zwischen Treffling und dem Knoten Linz-Hummelhof. Hier braucht ihr Geduld, 11 Kilometer Stau, das heißt 40 Minuten dauert es länger. Und ein paar Minuten Verzögerung auf der A1 in Fahrtrichtung Linz zwischen Traun und dem Knoten Linz. Wo es geht, gute und sichere Fahrt.
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4: Was ist dran an den Gerüchten, dass die ÖVP schon an Neuwahlplänen bastelt? Wir haben nachgefragt bei Oberösterreichs Landeshauptmann Thomas Stelzer, was er dazu sagt. In einer Viertelstunde gibt's die Infos. Und bis dorthin habe ich super Hits und gute Laune. Madonna, Holly Humberstone und das ist Taylor Swift. Schönen guten Morgen.
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The Farm all together now. Einen schönen guten Morgen. Ob die noch alle zusammenstehen in der österreichischen Bundesregierung? Ja, also das Neuwahlgerücht, das hält sich ja in den letzten Tagen sehr hartnäckig, vor allem aus Teilen der ÖVP. Da heißt es, am vorzeitigen Koalitionsaus soll bis spätestens Jänner gebastelt werden. Wir haben mal direkt nachgefragt bei Oberösterreichs Landeshauptmann

0: Thomas Stelzer. Der zieht aber eine klare Linie und sagt, Schluss mit den Parteitaktiken, die Regierung soll weitermachen und liefern.
1: Also die Bundesregierung muss handlungsfähig sein, weil die Lage, in der wir, in der Österreich ist, was die Wirtschaftsentwicklung anlangt, was auch die Sicherheitslage zum Beispiel anlangt, eine wirklich herausfordernde ist. Daher können wir uns keinen Tag Stillstand oder auch irgendwelche Spielettl leisten. Und daher hoffe ich auch sehr, dass in einer Regierungspartei wie der SPÖ auch dieses Bewusstsein vorherrscht und dass man auch diese Verantwortung wahrnimmt, in welcher personellen Konstellation dort auch immer. Solange die SPÖ als Teil der Bundesregierung dazu steht und das auch ermöglicht, kann und muss aus meiner Sicht auch regiert werden. Die Leute erwarten sich ja auf Arbeiten und nicht irgendwelche Schaukämpfe auf offener Bühne.
0: Na, schauen wir mal, ob das die Bundes-ÖVP genauso sieht wie der oberösterreichische Landeshauptmann. Die nächsten Tage und Wochen werden es zeigen. Schönen guten Morgen. Wir haben Donnerstag, den 8. Oktober. Es ist kurz nach 8:45 und das sind die Superhits für euch zum gut in den Tag starten.
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0: Laura Branigan mit Gloria. Cher mit Strong Enough. Und Kygo mit Save My Love. Das ist gleich die Playlist zum Start in den Donnerstagmorgen. Und in 2 Minuten gibt es alles, was wichtig ist. News, Wetter und Verkehrsupdates. Das ist OE24. Einen schönen Donnerstag.
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8: 4 Tote bei Horrorcrash in Brandenburg. Ein Raser hat eine Motorradgruppe erfasst. 4 Menschen sind dabei gestorben. Platz 2, vierfach Jackpot bringt Lottofieber nach Österreich. Bei den 6 aus 45 wurden gestern die 6 richtigen nicht geknackt. Es geht um über 3 Millionen Euro. Und Platz 1, US-Mörderin Pike überlebt Giftspritze. Nach der abgebrochenen Exekution in den USA ist die Täterin verwirrt im Spital aufgewacht.
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8: Alle, die im Osten zu Hause sind, da dürfen wir uns heute noch über spätsommerliches Wetter freuen. Zum letzten Mal heute bis zu 26 Grad, weil der Herbst ist gekommen, um zu bleiben. Heute schon im Westen und im Süden, da ziehen jetzt schon Regenschauer und Gewitter durch von Vorarlberg bis ins Salzkammergut. Höchstwerte hier nur um die 14 Grad. Wir starten auf der A23 in Fahrtrichtung Inzersdorf. Da steht ja zwischen Hirschstetten und dem Knotenbrater 20 Minuten plus. Auch in der Gegenrichtung von Inzersdorf nach Kagran staut zwischen Favoriten und dem Handelsgeh. A22 Richtung Kaisermühlen. Zwischen der Reichsbrücke und dem Knoten Kaisermühlen im Baustellenbereich dauert es 10 Minuten länger. Wir schauen nach Oberösterreich auf die A7. Von Freistadt Richtung Linz staut zwischen Treffling und der Prinz-Eugen-Straße 20 Minuten braucht ihr hier länger. A1 Richtung Linz zwischen dem Knotenheid und dem Knotenlinz gibt es stockenden Verkehr. Und wir schauen auch in die Steiermark A9 in Fahrtrichtung Graz. Zwischen Hengsberg und Wunschow dauert es 20 Minuten länger. Wo es geht, gute und sichere Fahrt.
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0: Schönen Donnerstag, das ist OE24, die Top-Infos gibt's hier bei uns.
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0: Eine neue EU-Gebühr für Billigpakete kommt ab November. Nach der nationalen Paketsteuer wird Online-Shopping jetzt noch teurer, und zwar für Importe aus Drittländern wie China oder den USA. Ab November verlangt die EU 2 Euro Bearbeitungsgebühr pro Bestellung, um gegen die Flut an Billigsendungen von Händlern wie Temu oder Shein vorzugehen. Zahlen müssen die Abgaben vorerst die Verkaufsplattformen. Es ist aber davon auszugehen, dass diese Gebühr weiter an die Endkunden verrechnet wird.
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2: 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Katy Perry, Watch It Burn.

0: Super Hits und viel gute Laune. Das ist der Start in den Donnerstag. Es ist 7 von 9.
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1: Platz 1.
25: Neue Zollgebühr.

0: November müssen Online-Händler für Importe aus Drittländern 2 Euro extra zahlen. Die EU will damit die Flut an Billigpaketen aus China und den USA eindämmen.
1: Platz 2.
0: Pestalarm in Russland. Nach dem Tod einer Forscherin in Sibirien gibt es große Sorgen. Experten vermuten, dass der Erreger gegen Antibiotika resistent sein könnte oder eine Waffe ist.
1: Platz 3.
0: SPÖ-Chaos. Thomas Stelzer von der ÖVP zieht eine rote Linie. Er fordert Ergebnisse von der Regierung und warnt vor Stillstand, sonst sei eine Zusammenarbeit nicht mehr möglich.
1: Platz 4.
0: Hinrichtung gescheitert. Die zum Tode verurteilte Krista Pike ist nach einem missglückten Versuch in den USA aufgewacht. Sie ist verwirrt und kann ihre Arme derzeit nicht bewegen.
1: Platz 5.
0: Ambros geehrt. Wolfgang Ambros erhält den Professorentitel. Privat leidet der Austropop-Star unter dem Kontaktverbot zu seinen Zwillingen, hofft aber auf ein baldiges Wiedersehen.
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4: Der Herbst hält Einzug ins Land, jetzt von Vorarlberg bis ins Salzkammergut und auch nach Oberkärnten. Da regnet es jetzt schon am Vormittag, teilweise können Blitz und Donner dabei sein. Die Temperaturen hier nur um die frische 14 Grad. Den letzten Spätsommertag, den gibt es noch im Osten im Wiener Becken bis zu 26 Grad und einiges an Sonne. Auch morgen hier, da zieht der Herbst ins Land. Morgen in ganz Österreich Höchstwerte nur mal um die 18 Grad. Wir schauen auf die Straßen A23 in Fahrtrichtung Inzersdorf. Zwischen dem Knoten Prater und Favoriten ist die Unfallstelle geräumt. Es gibt aber noch Stau. Wiener Südosttangente in derselben Richtung zwischen Hirstetten und dem Knoten Prater. Da dauert es 20 Minuten länger. 5 Kilometer Stau gibt es hier. In der Gegenrichtung von Inzersdorf nach Kagran zwischen Favoriten und dem Handelskeh geht es auch nur stockend weiter. A22 Richtung Wien im Baustellenbereich zwischen der Reichsbrücke und dem Knoten Kaisermühlen gibt es Verzögerungen. Und A4 Richtung Linz, zwischen der Hafenstraße und dem Knoten Linz-Hummelhof, verliert ihr eine Viertelstunde.
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4: Wenn es draußen herbstelt, vor allem im Westen, na, dann brauchen wir den zusätzlichen Energiekick für einen erfolgreichen Start in den Tag. Den gibt's hier bei mir mit Superhits und guter Laune. Thomas Gläuber begrüßt euch, wünsche euch einen schönen Vormittag.
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2: Teddy Swims, Mr. Know-It-All.

Heidi Swims, Mr. Know-It-All. Wenn ihr mehr wissen wollt, wie es Wetter wird Richtung Wochenende und wie es mit dem Frühverkehr ausschaut, in einer Viertelstunde gibt es euer nächstes Update. Gleich nach den Imagine Dragons. Und das ist Ava Max für euch.

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23: Top geklickt, Stelzer warnt Koalition vor Stillstand. Oberösterreichs Landeshauptmann fordert rasche Ergebnisse von der Bundesregierung. Platz 2, Pestalarm nach Todesfall in Sibirien. Experten befürchten bei dem tödlichen Erreger Resistenzen gegen Antibiotika. Und der Topklick, EU führt neue Importgebühr ein. Ab November werden für Online-Bestellungen aus Drittstaaten 2 Euro extra fällig.
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2: Alle, die im Osten zu Hause sind, da dürfen wir uns heute noch über spätsommerliches Wetter freuen. Zum letzten Mal heute bis zu 26 Grad, weil der Herbst ist gekommen, um zu bleiben. Heute schon im Westen und im Süden, da ziehen jetzt schon Regenschauer und Gewitter durch von Vorarlberg bis in Salzkammergut. Höchstwerte hier nur um die 14 Grad. Wir schauen auf die Straßen A23 in Fahrtrichtung Inzersdorf. Zwischen dem Knoten Prater und Favoriten ist die Unfallstelle geräumt. Es gibt aber noch Stau. Wiener Südosttangente in derselben Richtung zwischen Hirschstetten und dem Knoten Prater. Da dauert es 20 Minuten länger. 5 Kilometer Stau gibt es hier. In der Gegenrichtung von Inzersdorf nach Kagran zwischen Favoriten und dem Handelsquai geht es auch nur stockend weiter. A22 Richtung Wien im Baustellenbereich zwischen der Reichsbrücke und dem Knoten Kaisermühlen gibt es Verzögerungen. Und A4 Richtung Linz, zwischen der Hafenstraße und dem Knoten Linz-Hummelhof, verliert ihr eine Viertelstunde.
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7: Harry Styles, American Girls.
8: American Girls.

0: Schönen Donnerstag wünsche ich euch. 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
18: Platz 1.
19: SPÖ-Chaos sorgt für Unruhe. Landeshauptmann Stelzer von der ÖVP fordert von der SPÖ klare Ergebnisse. Stillstand in der Bundesregierung sei in der aktuellen Lage nicht tragbar.
18: Platz 2.
19: Pestalarm in Russland, Experten rätseln über den Tod einer Forscherin in Sibirien. Ein US-Biologe vermutet hinter der strengen Abriegelung eine mögliche künstlich erzeugte Gefahr.
18: Platz 3.
19: Neue EU-Gebühr für Pakete. Ab November werden 2 Euro Bearbeitungsgebühr für Importe aus Drittländern fällig. Die EU will damit die Flut an Billigsendungen aus China eindämmen.
18: Platz 4.
19: Gescheiterte Hinrichtung in den USA. Die zum Tode verurteilte Christa Pike ist nach dem missglückten Versuch wieder bei Bewusstsein. Ihr Anwalt spricht von Verwirrung und Schmerzen.
18: Platz 5.
19: Mega-Abfindung für Horner. Der frühere Formel-1-Teamchef erhielt nach seinem Abschied von Red Bull Millionen. Insgesamt flossen fast 119 Millionen Euro an ihn. Samtsantissimen Fortisdains.
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21: Der Herbst hält Einzug ins Land, jetzt von Vorarlberg bis ins Salzkammergut und auch nach Oberkärnten. Da regnet es jetzt schon am Vormittag. Teilweise können Blitz und Donner dabei sein. Die Temperaturen hier nur um die frische 14 Grad. Den letzten Spätsommertag, den gibt es noch im Osten im Wiener Becken bis zu 26 Grad und einiges an Sonne. Auch morgen hier, da zieht der Herbst ins Land. Morgen in ganz Österreich Höchstwerte nur mal um die 18 Grad. Wir schauen auf die Straßen. In Wien braucht die länger auf der A23 Richtung Kagran. Zwischen Favoriten und dem Handelsgeh dauert es ein paar Minuten länger. Sonst

0: Alles ruhig, gute und sichere Fahrt.
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0: Bibi Rexha und Faithless mit New Religion, Owl City mit Fireflies und das ist Michael Patrick Kelly mit Run Free. So genial klingt die Playlist. Schönen Donnerstagvormittag.
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Schönen Donnerstag, ihr hört OE24 im Osten, da ist es heute noch spätsommerlich, aber spätestens morgen dann, da wird es dann herbstlich in ganz Österreich. Heute schon viele Regenschauer jetzt von Vorarlberg bis ins Salzkammergut. Temperaturen da nur mehr um die 17 Grad und diese 17, 18 Grad an Höchstwerten, die gibt es morgen dann auch im Osten, da ist wirklich herbstlich im ganzen Land. Wir wollen von euch heute wissen, bei unserer Frage des Tages, seid ihr schon bereit für den Herbst? Ja, und da hat sich's gedreht. In der Früh war noch das Team Spätsommer in Rückstand. Jetzt Team Spätsommer. 53% von euch vermissen schon die Sonne, aber immerhin knapp unter der Hälfte. 47% im Echtzeit-Voting meinen, naja, der Herbst ist doch eine schöne Jahreszeit. Maroni, Kürbissuppe, das genießen wir einfach jetzt. Wir nehmen es so, wie es kommt. Ändern können wir uns ja eh nicht. Super Hits und gute Laune, die gibt's hier von uns für den Donnerstag. Hier ist Littleness X mit Star Walking.

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19: EU verteuert Billigpakete aus Asien. Ab November wird für Online-Bestellungen aus Drittstaaten eine neue Gebühr von 2 Euro fällig. Platz 2. Experte wittert Biowaffengefahr in Sibirien. Nach dem Pest-Todesfall in Russland fürchten Forscher einen gezielten gezüchteten Erreger. Und Platz 1. Stelzer mahnt SPÖ zu raschen Ergebnissen. Der ÖVP-Landeschef hat ein sofortiges Ende des Koalitionsstreits verlangt.
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19: Alle, die im Osten zu Hause sind, da dürfen wir uns heute noch über spätsommerliches Wetter freuen. Zum letzten Mal heute bis zu 26 Grad, weil der Herbst ist gekommen, um zu bleiben. Heute schon im Westen und im Süden, da ziehen jetzt schon Regenschauer und Gewitter durch von Vorarlberg bis ins

0: Salzkammergut. Höchstwerte hier nur um die 14 Grad. Wir schauen auf die Straßen. In Wien braucht die Länge auf der A23 Richtung Kagran. Zwischen Favoriten und dem Handelsgeh dauert es ein paar Minuten länger. Sonst alles ruhig. Gute und sichere Fahrt.
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2: Martin Garrix und Ed Sheeran. Repeat it. 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
15: Platz 1.
16: Neue Zollgebühr. Ab November müssen Online-Händler für Importe aus Drittländern 2 Euro extra zahlen. Die EU will damit die Flut an Billigpaketen aus China und den USA eindämmen.
15: Platz 2.
16: Pestalarm in Russland. Nach dem Tod einer Forscherin in Sibirien gibt es große Sorgen. Experten vermuten, dass der Erreger gegen Antibiotika resistent sein könnte oder eine Waffe ist.
15: Platz 3.
16: SPÖ-Chaos. Thomas Stelzer von der ÖVP zieht eine rote Linie. Er fordert Ergebnisse von der Regierung und warnt vor Stillstand, sonst sei eine Zusammenarbeit nicht mehr möglich.
15: Platz 4.
16: Hinrichtung gescheitert. Die zum Tode verurteilte Krista Pike ist nach einem missglückten Versuch in den USA aufgewacht. Sie ist verwirrt und kann ihre Arme derzeit nicht bewegen.
15: Platz 5.
16: Ambros geehrt. Wolfgang Ambros erhält den Professorentitel. Privat leidet der Austropop-Star unter dem Kontaktverbot zu seinen Zwillingen, hofft aber auf ein baldiges Wiedersehen.
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18: Der Herbst hält Einzug ins Land, jetzt von Vorarlberg bis ins Salzkammergut und auch nach Oberkärnten. Da regnet es jetzt schon am Vormittag. Teilweise können Blitz und Donner dabei sein. Die Temperaturen hier nur um die frische 14 Grad. Den letzten Spätsommertag, den gibt es noch im Osten im Wiener Becken bis zu 26 Grad und einiges an Sonne. Auch morgen hier, da zieht der Herbst ins Land. Morgen in ganz Österreich Höchstwerte nur mal um die 18 Grad. Wir schauen auf die Straßen. In Wien braucht die Länge auf der A23 Richtung Kagran. Zwischen Favoriten und dem Handelsgeh dauert es ein paar Minuten länger. Sonst alles ruhig. Gute und sichere Fahrt.
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18: Wenn es draußen herbstelt, vor allem im Westen, na, dann brauchen wir den zusätzlichen Energiekick für einen erfolgreichen Start in den Tag. Den gibt's hier bei mir mit Superhits und guter Laune. Thomas Gläuber begrüßt euch, wünsche euch einen schönen Vormittag.
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1: Jennifer Lopez featuring David Guetta. Save Me Tonight.

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Manche Songs, die schreiben sich in 20 Minuten und werden Hitsongs, der zum Beispiel Fool's Garden mit Lemon Tree. Der Sänger hat gemeint, er hat so damals in den 90ern auf seine Freundin gewartet, so, ja, und hat sich die Zeit vertrieben. Und in 20 Minuten war er fertig mit dem Hitsong. Einen großen Hit, auch schon 7 Jahre alt, Tones and I, Dance Monkey, den gibt's jetzt. 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

0: Freddie Mercury, I was born to love you. Schönen Donnerstag, es ist 11:30.
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16: Top geklickt, Stelzer warnt Koalition vor Stillstand. Oberösterreichs Landeshauptmann fordert rasche Ergebnisse von der Bundesregierung. Platz 2, Pestalarm nach Todesfall in Sibirien. Experten befürchten bei dem tödlichen Erreger Resistenzen gegen Antibiotika. Und der Topklick, EU führt neue Importgebühr ein. Ab November werden für Online-Bestellungen aus Drittstaaten 2 Euro extra fällig.
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16: Alle, die im Osten zu Hause sind, da dürfen wir uns heute noch über spätsommerliches Wetter freuen. Zum letzten Mal heute bis zu 26 Grad, weil der Herbst ist gekommen, um zu bleiben. Heute schon im Westen und im Süden, da ziehen jetzt schon Regenschauer und Gewitter durch von Vorarlberg bis ins Salzkammergut. Höchstwerte hier nur um die 14 Grad. Wir schauen auf die Straßen. In Wien braucht die Länge auf der A23 Richtung Kagran. Zwischen Favoriten und dem Handelsgate dauert es ein paar Minuten länger. Sonst alles ruhig. Gute und sichere Fahrt.
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Robbie Williams mit Bodies. Genau darum geht's, um unseren Körper, um unsere Schönheit. 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Summer Home Wrecker.

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12: Platz 1.
13: Umfrage beben. Die SPÖ stürzt in einer neuen Umfrage auf 14% ab. Die FPÖ knackt mit 41% erstmals die Marke von 40%. Die ÖVP liegt bei 20%.
12: Platz 2.
13: Neue Gebühr. Ab November müssen Online-Händler für Importe aus Drittländern 2 Euro extra zahlen. Die EU will damit die Flut an Billigpaketen aus China und den USA besser kontrollieren.
12: Platz 3.
13: Corona-Variante. Die Omikron-Subvariante XFG breitet sich aus. Die als American Covid bekannte Variante verursacht Symptome wie Halsschmerzen und Fieber, ist aber nicht gefährlicher als andere.
12: Platz 4.
13: Transferknall. Der ÖFB-Star Paul Wanner weckt das Interesse von Newcastle United. Der Premier League-Club beobachtet den 20-jährigen Mittelfeldspieler intensiv für einen möglichen Transfer.
12: Platz 5.
13: Winterprognose. Eine alte Bauernregel warnt vor einem nassen Winter, sollte es am 9. Oktober regnen. In Österreich bringt eine Kaltfront aktuell viel Regen und Schnee auf die Berge.
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15: Zum Start in den Nachmittag erleben wir dann eine deutliche Zweiteilung im Land. Vom Flachgau ostwärts scheint mit teils föhnigem Südwind zeitweise die Sonne bei warmen 20 bis 26 Grad. Im Süden und Westen überwiegend dagegen dichte Wolken bei 14 bis 20 Grad. Und hier breiten sich nach und nach Regenschauer und einzelne Gewitter aus. Die Kaltfront ist im Anmarsch. Morgen am Freitag wird es dann spürbar kühler und windig, aber zunehmend sonnig bei bis zu 18 Grad. Vorsicht auf der S1 Wiener Außenring-Schnellstraße in Wien. In Fahrtrichtung Schwechat hat es im Tunnel Vösendorf zwischen dem Knoten Vösendorf und der Vorarlberger Allee einen LKW-Unfall gegeben. Der Pannenstreifen ist hier blockiert. Ebenfalls auf der S1 weiter draußen in Niederösterreich gibt es Probleme in Richtung Korneuburg. Zwischen Hagenbrunn und Korneuburg Nord steht nach einem Unfall im Tunnel Tradenberg ein Fahrzeug auf dem Pannenstreifen. Auf der Südosttangente, auf der A23, hier braucht ihr Richtung Kagran etwas Geduld. Zwischen Favoriten und dem Knotenprater staute sich auf knapp 2 Kilometern. In der Steiermark auch hier ein Unfall passiert, und zwar auf der S35 Brucker Schnellstraße in Fahrtrichtung Bruck an der Mur ist zwischen Badl-Peggau und Frohnleiten der Pannenstreifen nach einem Crash gesperrt. Und im Westen des Landes bremst euch eine Baustelle in Tirol aus auf der A13 Brenner Autobahn. Hier steht ihr Richtung Brenner zwischen Matreiß-Steinach und Brennersee. Rechnet hier mit etwa 25 Minuten Zeitverlust.
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15: Ja, Mahlzeit und schönen Donnerstag. Eine echte Musiklegende unseres Landes hat einen ganz besonderen Ehrentitel verliehen bekommen und denkt trotz riesige Auszeichnung gar nicht an den Ruhestand. Werden Sie gleich in den OE24 Society News.

Ja, große Ehre für Austropop-Legende Wolfgang Ambros. Bundespräsident Alexander van der Bellen hat ihm offiziell den Ehrentitel Professor verliehen. Nach der feierlichen Übergabe und einer Fahrt im Fiaker denkt der frisch gebackene Professor aber überhaupt nicht an Pausen. Schon heute Abend steht er wieder bei einem Benefizkonzert auf der Bühne und plant für 2027 sogar eine riesige Jubiläumstour. Die ganze Society Story könnt ihr wie gewohnt online nachklicken auf oe24.at.

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2: Sprachkrise an Wiener Kindergärten. In Wien sprechen 60% der Kindergartenkinder zu Hause nicht Deutsch als Erstsprache. Außerdem neue EU-Gebühr für Online-Bestellungen. Ab November wird für Billigimporte aus Drittstaaten ein Zuschlag fällig sein. Und derzeit top geklickt, SPÖ stürzt in Umfrage historisch ab. In einer Lazarsfeld-Umfrage in Wien sind die Sitz Sozialdemokraten auf 14% gefallen.
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2: Der Wettercheck auf OE24, ja, Wetterumschwung in Sicht. Während es im Osten noch bis zu 26 Grad warm ist, breiten sich im Westen und Süden die ersten Regenschauer aus. In der Steiermark auf der A9 führen Autobahn Richtung Voralpenkreuz. Da hat es zwischen Trieben und Rottenmann gekracht. Bei Kilometer 79 sind hier mehrere Fahrzeuge beteiligt. Der Pannenstreifen ist gesperrt und die Aufräumarbeiten, die dauern voraussichtlich bis ca. 12.45 Uhr. Wir blicken nach Wien auf die A23 Südosttangente in Fahrt Richtung Kagran. Hier staute sich zwischen Gürtel, Landstraße, Hauptstraße und dem Knotenbrater auf etwa einem Kilometer. Ganz anders die Lage im Westen des Landes. In Tirol auf der A13 Brenner Autobahn, also Richtung Italien. Hier braucht ihr extrem viel Geduld. Zwischen Schönberg-Stubaital und Nösslach, hier steht ihr im Baustellenbereich auf gut 10 Kilometern im Stau, plant ihr rund 35 Minuten mehr Fahrzeit ein.
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0: Leona Lewis. Es ist 12.42 Uhr. Wir hören gleich Ed Sheeran sowie die New Radicals. Vorher haben wir noch einen aktuellen Top-Hits. Mahlzeit Österreich.
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1: Platz 1.
3: Umfragebeben. SPÖ stürzt auf 14% ab. Die SPÖ verliert massiv an Zustimmung. Die FPÖ knackt erstmals die Marke von 41%. ÖVP und Grüne verlieren.
1: Platz 2.
3: Schönheitschirurgin Klinik erschossen. Ein deutscher Arzt wurde in Spanien bei einem Attentat getötet. Der Täter flüchtete auf einem Motorrad. Die Polizei prüft ein mögliches Rachemotiv.
1: Platz 3.
3: Neue Gebühr für Online-Pakete. Ab November fallen 2 Euro Bearbeitungsgebühr für Importe aus Drittländern an. Die EU will damit die Flut an Billigpaketen aus China und den USA eindämmen.
1: Platz 4.
3: Transferknall um ÖFB-Star Paul Wanner. Der 20-jährige Mittelfeldspieler weckt Begehrlichkeiten in England. Newcastle United und Manchester United zeigen Interesse an dem Talent aus Österreich.
1: Platz 5.
3: Sturmwarnung für Wien. Ein Wetterumschwung bringt heute kräftige Kaltfronten. In der Bundeshauptstadt drohen am Abend heftige Windböen von bis zu 90 Kilometern pro Stunde samt Regengüssen.
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5: Der Blick auf den Nachmittag vom Flachgau bis in den Osten, da genießen wir mit Föhn noch einmal 20 bis 26 Grad und zeitweise Sonne. Im Süden und Westen hängen dichte Wolken und die ersten Regenschauer und Gewitter sind da. Am späteren Nachmittag greift dann das unbeständige Wetter auch auf Salzburg, Oberösterreich und die Obersteiermark über, gefolgt von spürbar kühlerer Luft aus West bis Nordwest. Morgen am Freitag bringt uns dann die Frische 10 bis 18 Grad und viel windigen Sonnenschein. Achtung, ein schwerer Unfall in Salzburg auf der B158 der Wolfgangseestraße im Gemeindegebiet Hof bei Salzburg staute sich in beiden Richtungen. Dort ist seit kurz nach 12 Uhr eine Verkehrsregelung eingerichtet. Geht bitte unbedingt vom Gas. In der Steiermark hat es auch gekracht und zwar auf der S6 Semmering-Schnellstraße Richtung Bruck an der Mur steht zwischen St. Michael und Leoben-West ein Unfallfahrzeug. Der Pannenstreifen ist blockiert und die Aufräumarbeiten die dauern voraussichtlich bis ca. 13.30 Uhr. Wir blicken nach Oberösterreich auf die A7 Mühlkreisautobahn Richtung Linz. Zwischen Industriezeile und dem Knoten Linz-Hummelhof stockt der Verkehr auf rund 1 Kilometer. Und im Westen auf der A13 Brenner-Autobahn Richtung Italien. Hier braucht ihr zwischen Matreiß-Steinach und Brennersee Geduld. Im Baustellenbereich hier braucht ihr derzeit 5 Minuten länger.
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5: Schönen Donnerstagnachmittag mit OE24. Fina WLAN für euch im Studio. Und was sich so in der Society-Welt tut, da schauen wir uns dann genauer an. Mehr dazu gleich.
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der Donnerstagnachmittag mit OE24. Räumt auf jeden Fall schleunigst die Blumentöpfe vom Balkon, denn heute Abend bläst uns das Wetter ganz schön den Marsch. Bis zu 26 Grad haben wir heute noch im Osten, aber die milde Herbst-Idylle packt jetzt die Koffer. Von Westen rauscht eine Kaltform herein, die es in sich hat. Kräftige Regengüsse, Gewitter und vor allem in Wien drohen am Abend Sturmböen mit bis zu 90 km/h. Morgen stürzen die Temperaturen dann richtig ab und auf den Bergen rieselt der Schnee sogar bis auf 1700 Meter runter. Passend dazu wollen wir auch in unserer heutigen Frage des Tages von euch wissen. Seid ihr jetzt schon bereit für den Herbst? Das Zwischenergebnis ist denkbar knapp. 54% von euch sind noch ganz stur im Team Spätsommer. 46% freuen sich schon auf Maroni und Kürbissuppe. Das finale Endergebnis gibt's dann in der 15-Uhr-Stunde hier auf OE24.

0: In dieser Stunde, da jumpen wir auf jeden Fall noch zu einem absoluten 90er-Mega-Hit von Gala. Die nächste halbe Stunde eröffnet Kygo. Gemeinsam mit Khalid und Griffin und Save My Love. Gibt's gleich.
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6: Wolfgang Amboss plant sofort neue Konzerte. Nach der Ehrung in Wien steht der Musiker heute schon wieder auf der Bühne. Außerdem Kaltfront bringt schwere Sturmböen nach Wien. Am Abend droht der Bundeshauptstadt ein Temperatursturz mit Windböen bis zu 90 km/h. Und derzeit topgeklickt historischer Umfrageabsturz erschüttert Wiener SPÖ. Laut seiner Lazarsfeld-Umfrage in Wien ist die SPÖ auf 14% abgestürzt.
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6: Vor dem Wettersturz zeigt sich der Osten mit Föhn noch einmal von seiner milden Seite. Mit bis zu 26 Grad im Westen regnet es bereits. Vorsicht in Wien auf der A23 Südosttangente in Fahrtrichtung Inzersdorf hat es zwischen dem Knoten Kaisermühlen und dem Handelskeh gekracht. Nach einem Unfall mit einem LKW ist der erste Fahrstreifen gesperrt. Ebenfalls ein schwerer Unfall bremst euch in Salzburg aus auf der B158 Wolfgangseestraße. Hier geht es im Gemeindegebiet von Hof bei Salzburg in beiden Richtungen nur zäh voran. In der Steiermark auf der S6 Semmering-Schnellstraße Richtung Bruck an der Mur hat es im Bereich der Auffahrtsrampe Leoben-Ost einen Unfall mit mehreren Fahrzeugen gegeben. Der zweite Fahrstreifen ist gesperrt und die Aufräumarbeiten, die dauern voraussichtlich bis etwa 14.15 Uhr an. In Oberösterreich müsst ihr auf der A7 Mühlkreis-Autobahn etwas Geduld mitbringen. Richtung Linz steht ja zwischen Industriezeile und dem Knoten Linz-Hummelhof auf rund 1,5 Kilometern im Stau. Und in Tirol auf der A13 Brenner Autobahn Richtung Brenner stockt der Verkehr im Baustellenbereich zwischen Matreiß-Steinach und Brennersee auf gut 3 Kilometern.
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0: Es ist 13.46 Uhr. Schönen Nachmittag. Wir hören jetzt deinen aktuellen Top-Hit.
1: 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Felix Jähn.
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12: Platz 1.
13: Umfragebeben, SPÖ stürzt ab. Die SPÖ fällt auf 14%. Die FPÖ erreicht mit 41% einen neuen Bestwert. Die ÖVP kommt auf 20%.
12: Platz 2.
13: Neue Gebühr für Paket.

0: Bitte, ab November müssen Online-Händler 2 Euro pro Paket aus Drittländern zahlen. Die EU will damit die Flut an Billigwaren aus China und den USA besser kontrollieren.
1: Platz 3.
0: Schönheitschirurg erschossen. Ein deutscher Arzt wurde in Spanien in seiner Klinik getötet. Ein Täter flüchtete auf einem Motorrad. Die Polizei prüft nun ein mögliches Rachemotiv nach Eingriffen.
1: Platz 4.
0: Sturmwarnung für Wien. Ein Wetterumschwung bringt heute kräftige Regenschauer und Gewitter. In Wien drohen am Abend heftige Westwindböen mit bis zu 90 Kilometern pro Stunde im gesamten Stadtgebiet.
1: Platz 5.
0: Skirenndirektor geht, Markus Waldner legt sein Amt beim Skiverband FIS nieder. Der Südtiroler war seit 2014 für den Männerweltcup zuständig und nennt hohe Belastung als Grund.
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4: Die Kaltfront schiebt sich näher, noch hält sich im Osten und vom Flachgau aufwärts föhniger Sonnenschein bei Werten von 20 bis 26 Grad. Im Süden und Westen ist es mit 14 bis 20 Grad kühler und trüb mit Schauern. Am späteren Nachmittag erfassen dann Regen und Gewitter auch Salzburg, Oberösterreich und die Steiermark. Dazu frischt kräftiger West- bis Nordwestwind auf. Morgen am Freitag beruhigt sich das Wetter langsam, wieder bei viel Sonnenschein und maximal 18 Grad. Vorsicht auf der A1 Westautobahn Richtung München hat es zwischen Salzburg Nord und Messe gekracht. Nach einem Unfall mit einem LKW sind der Pannenstreifen und die erste Spur gesperrt. Wir blicken nach Wien auf die A23 Südosttangentienfahrt Richtung Inzersdorf, staute sich zwischen Stadlau und dem Knoten Prater. In Oberösterreich braucht ihr auf der A7 Mühlkreisautobahn etwas Geduld. Vom Freistaat Richtung Linz stockt der Verkehr zwischen Hafenstraße und dem Knoten Linz-Hummelhof. Und im Westen in Tirol auf der A13 Brenner-Autobahn Richtung Italien. Hier steht ihr im Baustellenbereich zwischen Matrei-Steinach und Brennersee. Plant ihr eine Viertelstunde mehr ein.
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4: Servus und einen schönen Nachmittag Österreich. Willkommen in der 14 Uhr Stunde an diesem Donnerstag. Die zweite Tageshälfte läuft und ich bin für euch im Studio. Fina WLAN hier. Bringe euch den perfekten Sound in euren Nachmittag.
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gute Laune und Superhits nonstop hier auf OE24. The Best von Tina Turner gibt's gleich. Rudimental haben wir auch noch am Start und vorher haben wir noch Train mit Drive-By.

0: den nächsten 80er Ohrwurm hören wir in dieser Stunde noch von Rick Astley. Mit dabei auch The Course. Ja, so klingt er. Euer Donnerstagnachmittag.
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7: Wolfgang Amboss plant sofort neue Konzerte. Nach der Ehrung in Wien steht der Musiker heute schon wieder auf der Bühne. Außerdem Kaltfront bringt schwere Sturmböen nach Wien. Am Abend droht der Bundeshauptstadt ein Temperatursturz mit Windböen bis zu 90 km/h. Und derzeit topgeklickt historischer Umfrageabsturz erschüttert Wiener SPÖ. Laut seiner Lazarsfeld-Umfrage in Wien ist die SPÖ auf 14% abgestürzt.
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7: Zweiteilung in Österreich. Im Osten noch föhnige 20 bis 26 Grad. Im Westen breiten sich Schauer und Gewitter aus, bevor frische Luft einströmt. Vorsicht in Salzburg auf der A1 Westautobahn in Fahrtrichtung München hat es zwischen Salzburg Nord und Messe gekracht. In den Unfall ist ein LKW verwickelt, mehrere Fahrstreifen sind blockiert. Einen weiteren Unfall haben wir in der Steiermark auf der A9 Püren Autobahn Richtung Graz. Es ist zwischen dem Knoten Pegau, Deutsch-Weißtritz und Gradkorn Nord im Baustellenbereich der Pannenstreifen gesperrt. Die Aufräumarbeiten dauern voraussichtlich bis etwa 15.15 Uhr. Schauen wir nach Wien auf die A23 Südosttangente von Kagran Richtung Inzersdorf staute sich zwischen Stadtlau und dem Knotenprater auf gut 2 Kilometern. In Oberösterreich hier braucht ihr auf der A7 Mühlkreisautobahn etwas Geduld. Von Freistadt Richtung Linz stockt der Verkehr zwischen Hafenstraße und dem Knoten Linz-Hummelhof auf rund 3 Kilometern. Zurück nach Salzburg auf die A1, ebenfalls Richtung München, steht ihr hier zwischen Wallersee und Messe im Stau. Ihr braucht hier eine Viertelstunde länger. Und in Tirol auf der 13 Brenner Autobahn Richtung Brenner geht es im Baustellenbereich zwischen Matreiß-Steinach und Brennersee nur zäh voran.
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0: Story.
1: Wenn es in der Politik einen Preis für Dauerchaos gäbe, die SPÖ hätte ihn gerade fix in der Tasche. Heute tagt der Parteivorstand zur großen Krisensitzung. Eva-Maria Holzleitner und Philipp Kucher sollen ja ab sofort als geschäftsführende Chefs übernehmen und den Laden irgendwie wieder auf Kurs bringen. Und als wäre das nicht Baustelle genug, knallt mitten in die Sitzung auch die brandneue Lazarsfeld-Umfrage für OE24. Historischer Absturz auf 14%. Die FPÖ zieht mit 41% meilenweit davon. Die ÖVP hält 20%. Zosko-Ziel-Vertrauter Roland Fürst brachte es vor der Tür trocken auf den Punkt. Das ist bitter. Die ganze Story könnt ihr auf oe24.at nachklicken.
0: Taylor Swift, Opelite.
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0: Platz 1.
2: SPÖ-Umfrageschock. Die Sozialdemokraten stürzen in einer neuen Umfrage auf nur noch 14% ab. Die Partei versucht, mit einem geordneten Neustart die Wende zu schaffen.
0: Platz 2.
2: Vergewaltiger gefasst. Nach einer brutalen Tat an einer 85-jährigen Frau in Österreich ist der mutmaßliche Täter nun endlich von der Polizei festgenommen worden.
0: Platz 3.
2: Neue EU-Gebühr. Ab November müssen Online-Händler für Importe aus Drittländern wie China 2 Euro Bearbeitungsgebühr zahlen, um die Zollbehörden finanziell zu entlasten.
0: Platz 4.
2: Sturm auf Mallorca. Heftige Unwetter sorgen auf der Urlaubsinsel für Chaos. Windböen schleuderten Container umher. Der Flugverkehr ist von Verspätungen massiv betroffen.
0: Platz 5.
2: Skibibin bei FIS. Renndirektor Markus Waldner wirft nach über 10 Jahren überraschend hin. Er begründet den Rücktritt mit der enormen Belastung und dem hohen Druck im Amt.
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4: Das Nachmittagswetter im Überblick. Die Kaltfront, die greift nun spürbar um sich. Vom Flachgau ostwärts gibt es mit teils föhnigem Südwind zwar noch sonnige und warme 20 bis 26 Grad, doch im Westen und Süden regnet es bereits kräftig. Im Laufe des Nachmittages erreichen die Schauer und Gewitter auch Salzburg, Oberösterreich und die Obersteiermark. Dazu frischt auch lebhafter bis starker Westwind auf, der überall kühlere Luft bringt. Morgen am Freitag erwarten uns dann kühlere 10 bis 18 Grad bei zunehmendem Sonnenschein. Vorsicht in Salzburg auf der A1 Westautobahn Richtung München. Zwischen Salzburg Nord und Messe hat es bei Kilometer 290 einen Unfall mit einem LKW gegeben. Ebenfalls ein Unfall bremst euch in der Steiermark auf der A9 Pyhren Autobahn Richtung Graz aus. Zwischen dem Knoten Pegau Deutsch-Weistritz und Gradkorn Nord, hier steht ihr im Baustellenbereich, der Pannenstreifen ist gesperrt. Weiter nach Wien zur A23 Südosttangente in Richtung Kagran staute sich hier zwischen Favoriten und dem Handelsquai und auch in Gegenrichtung nach Inzersdorf braucht ihr da zwischen Stadlau und Handelsquai etwas Geduld. In Oberösterreich hier geht es auf der A7 Mühlkreisautobahn Richtung Linz nur zäh voran. Zwischen Hafenstraße und dem Knoten Hummelhof, hier steht ja auf rund 3 Kilometern im Stau. Im Westen Tirols ist auf der A13 Brennerautobahn in beiden Richtungen Geduld gefragt. Zwischen Matreiß-Steinach und Nösslach sowie von der Grenze Richtung Innsbruck stockt der Verkehr in den Baustellenbereichen jeweils auf über 1 Kilometer.
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4: Hallo Österreich, rein in die 15 Uhr Stunde. Zeit für eine kurze Auszeit im ganzen Land. Egal, ob ihr im Büro am Schreibtisch sitzt oder im Auto auf den Straßen unterwegs seid. Ich bin Fina Wieland und sage für den perfekten Soundtrack.
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14: Simone Lugner kämpft um TV-Sieg. In Kärnten zieht die Witwe mit 21 Promis ins Forsthaus Rampensau ein. Außerdem Polizei erschießt bewaffneten Mann vor Rathaus. In Tuttlingen haben Polizisten einen 27-Jährigen nach Schüssen getötet. Und derzeit top geklickt, SPÖ segnet neue Doppelspitze ab. In Wien haben die roten Gremien Kucher und Holzleitner offiziell eingesetzt.
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14: Die Schauer- und Gewitterfront breitet sich aus. Im Osten noch bis zu 26 Grad, aber starker Westwind bringt von Westen her deutliche Abkühlung. In Wien braucht ihr auf der A23 Südosttangente in beiden Richtungen Geduld. In Fahrtrichtung Inzersdorf staute sich zwischen Hirstetten und dem Knoten Prater. In der Gegenrichtung der A23 von Inzersdorf nach Kagran. Hier geht es zwischen dem Knoten Inzersdorf und dem Handelskey nur im Schritttempo voran. Weiter ins Burgenland auf der A3 Richtung Eisenstadt steht ihr zwischen der niederösterreichischen Landesgrenze und Mühlendorf auf rund 3,5 Kilometern im Stau. In Oberösterreich bremst euch auf der A7 Mühlkreis Autobahn aus in Fahrtrichtung Linz. Staute sich zwischen der Hafenstraße und dem Knoten Hummelhof auf 3 Kilometern. Und in Tirol, hier müsst ihr auf der A13 Brenner Autobahn Richtung Italien aufpassen. Zwischen Matreiß-Steinach und dem Brennersee, hier gibt es im Baustellenbereich rund 1,5 Kilometer Stau mit einigen Minuten Verzögerungen.
13: 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Martin Garrix und Ed Sheeran. Repeat it. 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

0: Wir haben euch bei unserer aktuellen Frage des Tages gefragt. Wetterumschwung, seid ihr eigentlich schon bereit für den echten Herbst? 55% von euch sagen ganz klar nein. Ihr seid und bleibt stur im Team Spätsommer und wollt doch jeden Sonnenstrahl einsaugen und habt da überhaupt keine Lust auf Nieselregen. Die restlichen 45% von euch kuscheln sich da allerdings schon gemütlich ein. Team Maroni, Kürbissuppe und warme Decke auf der Couch. Also ein richtig knappes Match, aber die Sommerfans, die haben heute ganz klar die Nase vorn. Ganz egal, ob ihr dem Sonnenschein noch ein Tränchen nachweint oder euch schon auf den ersten heißen Tee freut. Wir wärmen euer Herz garantiert auf mit den Superhits und der guten Laune.
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19: Platz 1.
20: EU-Paketsteuer kommt. Ab November müssen Online-Händler für Importe aus Drittländern eine Gebühr von 2 Euro zahlen. Die EU will damit die Flut an Billigpaketen besser kontrollieren.
19: Platz 2.
20: Tödlicher Schusswechsel. In Tuttlingen in Deutschland hat ein 27-jähriger Mann eine Waffe gezogen. Nach einem Schusswechsel mit der Polizei ist der Mann verstorben.
19: Platz 3.
20: Sturmchaos auf Mallorca. Eine Kaltfront sorgt auf der spanischen Urlaubsinsel für heftige Böen und Gewitter. An der Ostküste wurden sogar Müllcontainer durch die Luft gewirbelt.
19: Platz 4.
20: Steiermark macht Schulden. Die Landesregierung aus FPÖ und ÖVP plant für das kommende Jahr ein Minus von 594 Millionen Euro.
19: Platz 5.
20: Man City droht Strafe. Dem englischen Fußball

0: Fußballclub könnten wegen Finanzverstößen 60 Punkte abgezogen werden. Eine offizielle Entscheidung steht nach der Berufung noch aus.
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3: Der Wetterwechsel ist jetzt voll im Gange. Schauer und einzelne Gewitter erfassen nun auch Salzburg, Oberösterreich und die Steiermark. Im Osten hält sich die Wärme mit bis zu 26 Grad noch kurz, aber der starke West- bis Nordwestwind kündigt die kühlere Luft bereits an. In der Nacht regnet das dann verbreitet, in den Nordalpen schneit es bis auf 1700 Meter herab. Morgen am Freitag wird es windig, kühl, aber zunehmend sonnig bei 10 bis 18 Grad. Wir starten in Wien und blicken auf die A23 Südosttangente in beiden Richtungen. Richtung Norden zwischen Knoten Inzersdorf und Handelskirch staut es sich ja auf fast 8 Kilometern. In Fahrtrichtung Süden, da braucht ihr zwischen Hirschstetten und Knotenbrater ebenfalls starke Nerven. Ihr braucht hier rund 20 Minuten länger. Und weiter Richtung Inzersdorf stockt es zusätzlich ab Handelskirch. Ebenfalls in Wien müsst ihr auf der A4 Ostautobahn mehr Zeit einplanen. Vom Flughafen kommend Richtung Zentrum staut es sich ab der Landesgrenze bis zum Knoten Prater. Dazu geht es auf der A22 Donauuferautobahn Richtung Wien C voran. Im Baustellenbereich zwischen Kaisermühlen und dem Knoten Kaisermühlen bremst euch rund 1 Kilometer stockender Verkehr aus. In Oberösterreich heißt es auf der A7 Mühlkreisautobahn bitte aufpassen und Geduld mitbringen von Freistadt in Richtung Linz. Hier steht er zwischen Industriezeile und Franzosenhausweg. Und auf der A14 Rheintal-Autobahn Richtung Deutschland zwischen dem Knoten Bregenz und der Grenze Hörbrands. Hier gibt es zähflüssigen Verkehr. Plant ihr auf jeden Fall 6 Minuten mehr Zeit ein.
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3: Servus Österreich, wir biegen in die 16 Uhr Stunde. Der Donnerstag läuft doch hoffentlich wie am Schnürchen und das Wochenende, das rückt für euch alle spürbar näher. Bei euch im Studio, Pina WLAN.
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1: Jennifer Lopez featuring David Guetta. Save Me Tonight.

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3: Simone Lugner kämpft um TV-Sieg. In Kärnten zieht die Witwe mit 21 Promis ins Forsthaus Rampensau ein. Außerdem Polizei erschießt bewaffneten Mann vor Rathaus. In Tuttlingen haben Polizisten einen 27-Jährigen nach Schüssen getötet. Und derzeit top geklickt, SPÖ segnet neue Doppelspitze ab. In Wien haben die roten Gremien Kucher und Holzleitner offiziell eingesetzt.
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3: Der angekündigte Wettersturz bringt jetzt verbreitet Schauer und auch spürbar kühlere Luft ins Land. Wir starten in Wien auf der A23 Südosttangente Richtung Kagran, steht hier zwischen dem Knoten Inzersdorf und Handelskee. Rechnet hier mit knapp einer halben Stunde mehr. In der Gegenrichtung auf der A23 Richtung Inzersdorf staute sich zwischen Hirschstetten und dem Knoten Prater. Das kostet euch rund 20 Minuten extra und direkt danach geht es noch einmal bis zur Ausfahrt Landstraße Hauptstraße C weiter. Ebenfalls in Wien braucht ihr auf der A4 Ostautobahn vor dem Knoten Prater Geduld. Ab der Landesgrenze steht ihr rund 4,5 Kilometer im stockenden Verkehr. Auf der A22 Donauuferautobahn Richtung Wien bremst euch eine Baustelle zwischen der Eisbrücke und dem Knoten Kaisermühlen auf rund 2 Kilometern ein. Und in Oberösterreich geht es auf der A7 Mühlkreisautobahn nur langsam voran. Richtung Linz steht ihr zwischen Prinz-Eugen-Straße und Franzosenhausweg, plant ihr über 20 Minuten mehr ein.
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15: Platz 1.
16: SPÖ-Zukunft weiter offen. Das neue Spitzenduo der SPÖ berät über die Regierungsbeteiligung. Ob Andreas Babler Minister bleibt, entscheidet Markus Marterbauer. Ein geordneter Neustart soll folgen.
15: Platz 2.
16: Todesdrama in der BIM. Ein Mann ist in einer Wiener Straßenbahn am Reumannplatz verstorben. Trotz sofortiger Rettungsmaßnahmen kam für den Fahrgast jede Hilfe zu spät. Die Linien waren kurzzeitig gesperrt.
15: Platz 3.
16: Neue EU-Gebühr für Pakete. Ab November müssen Online-Händler für Importe aus Drittländern 2 Euro Bearbeitungsgebühr zahlen. Die EU will damit die Flut an Billigpaketen aus China und den USA besser kontrollieren.
15: Platz 4.
16: Nackte Trump-Statue in EU. Eine goldene Skulptur von Donald Trump sorgt im EU-Parlament für Aufsehen. Das Kunstwerk zeigt den Politiker auf dem Rücken eines hungernden Mannes und soll auf soziale Ungerechtigkeit hinweisen.
15: Platz 5.
16: Transferpoker um Warner. Der ÖFB-Star weckt Begehrlichkeiten in England. Newcastle United und Manchester United beobachten den Mittelfeldspieler.
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1: Der Feierabend bringt uns verbreitete Regenschauer, während der Osten den Tag mit bis zu 26 Grad ja recht mild verabschiedet, sinken die Temperaturen im Zuge der Kaltfront rasch ab. In der Nacht regnet es zeitweise in den Nordalpen, fällt auch in höheren Lagen sogar Schnee bis auf 1700 Meter. Dazu bläst lebhafter bis kräftiger im Bergland teils stürmischer Westwind. Morgen am Freitag erwartet uns ein kühler, windiger, aber abseits des Südens zunehmend sonniger Tag bei maximal 18 Grad. Wir starten in Wien und da steckt ihr auf der A23 Südosttangente in beiden Richtungen fest. In Fahrtrichtung Kagran, der staute sich zwischen dem Knoten Inzersdorf und dem Handelskee. In Richtung Inzersdorf, da braucht ihr auch zwischen Hirstetten und dem Knoten Prater rund 20 Minuten länger. Ebenfalls in Wien auf der A4 Ostautobahn, also Richtung Prater, hier steht ihr zwischen dem Knoten Schwechat und dem Knoten Prater. Dazu stockt es auch auf der A22 Donauuferautobahn Richtung Wien zwischen der Reichsbrücke und dem Knoten Kaisermühlen. Auf der S1 Wiener Außenring Schnellstraße, hier geht es Richtung Schwechat zwischen dem Knoten Vösendorf und der Laxenburger Straße nur im Schritttempo voran. In Oberösterreich, hier braucht ihr auf der A7 Mühlkreisautobahn Nerven Richtung Linz, staut es sich hier zwischen der Industriezeile und dem Franzosenhausweg. Kommen wir in die Steiermark auf die A9 Pürnautobahn Richtung Maribor, stockt es hier im Baustellenbereich zwischen Graz, Webling und dem Knoten Graz West. Und in Vorarlberg auf der 14 Rheintal-Autobahn, also Richtung Bregenz, hier steht ihr zwischen Dornbirn Süd und Lauterach-Wolfurt.
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1: Einen wunderschönen späten Nachmittag Österreich. Willkommen in der 17-Uhr-Stunde. Die Arbeit ist für die meisten geschafft und das Land, das schaltet jetzt auf Feierabend bei euch im Studio. Fina WLAN.
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0: Bei den Roten brennt die Hütte lichterloh, während das neue Übergangsduo Eva-Maria Holzleitner und Philipp Kucher demonstrativ von einem Tag der Einigkeit spricht, geht es hinter den Kulissen ans Eingemachte. Denn jetzt wackelt auch plötzlich der Ministersessel von Andreas Babler gewaltig. Er selbst weicht schon aus und meint, der designierte Vizekanzler Markus Matterbauer wird sich sein Regierungsteam ganz allein aussuchen. Und als ob dieser Machtkampf nicht schon genug wäre, hagelt es zeitgleich einen historischen Umfrageabsturz. Je nach Erhebung dümpelt die SPÖ nur noch zwischen 12% und 14% herum und ist damit teilweise sogar hinter die Grünen auf Platz 4 abgerutscht.
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0: In dieser Stunde wird's noch excited mit den Pointer Sisters. Gemixt mit einem aktuellen Top-Hit von Alex Warren. Wünsche euch einen schönen Feierabend.
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5: Regenalarm vor Formel-1-Rennen in Singapur. Bei Nässe setzt der Weltverband in Marina Bay Circuits erneut auf riskante Software-Notlösung. Außerdem Koalitionszoff vom Wiener U-Bahn-Steuer. Die Neos bremsen in Wien die Pläne der SPÖ für eine Ausweitung der Dienstgeberabgabe überraschend aus. Und er hat zur Top geklickt, Babler zittert um Verbleib als Minister. In Wien entscheidet der designierte Vizekanzler Markus Matterbauer über die Zukunft des SPÖ-Chefs.
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5: Regenschauer und stürmischer Westwind prägen den Abend. Die Kaltfront, sie bringt auch spürbare Abkühlung im ganzen Land. Rund um Wien braucht ihr vor allem auf der A23 Geduld. In Richtung Kagran staute sich zwischen dem Knoten Inzersdorf und dem Handelsquai. In der Gegenrichtung auf der A23 steht ihr zwischen Hirstetten und dem Knoten Prater. Massive Probleme gibt es hier auch auf der 4 stadtauswärts zwischen der Raststation Simmering und der Landesgrenze. Hier steht ihr zwar nur auf 2 Kilometern, der Zeitverlust ist aber enorm. In Niederösterreich stockt es auf der S5 Richtung Krems. Zwischen dem Knoten Stockerau West und Königsbrunn am Wagram haben sich 8 Kilometer Stau gebildet, plant ihr eine halbe Stunde mehr ein. In Oberösterreich heißt es auf der A7 Richtung Linz aufpassen. Zwischen der Vöst und dem Knoten Linz steht sie im Stau. Und in Vorarlberg auf der A14 Richtung Bregenz zwischen Dornbirn Süd und Dornbirn Nord. Hier braucht ihr etwa 10 Minuten länger.
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4: Alex Warren. Fever Dream.
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1: Versuchsentführung in Wien-Donaustadt. In der Schukowitzgasse haben zwei Jugendliche versucht, eine 9-jährige Schülerin mit Süßigkeiten ins Auto zu locken. Das Mädchen flüchtete auf ihrem Roller. Die Polizei fahndet nach den Tätern.
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2: Temple City, self-aware.

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19: Platz 1.
20: SPÖ-Regierungskrise spitzt sich zu. Der designierte Vizekanzler Martha Bauer könnte Andreas Babler als Minister absetzen. Die Partei sucht nach einem geordneten Neustart.
19: Platz 2.
20: Neue EU-Gebühr für Billigpakete. Ab November müssen Online-Händler für Importe aus Drittstaaten 2 Euro pro Paket zahlen. Die EU will so den Zollaufwand decken.
19: Platz 3.
20: Steiermark macht neue Schulden. Die Regierung plant für das kommende Jahr ein Minus von fast 594 Millionen Euro. Sparmaßnahmen sind dennoch geplant.
19: Platz 4.
20: Tödlicher Schusswechsel in Deutschland. Ein 27-jähriger Mann zog in einem Rathaus eine Waffe und schoss.

0: auf Beamte. Er verstarb nach einem Schusswechsel vor Ort.
1: Platz 5.
0: Transfergerüchte um Paul Wanner. Der 20-jährige ÖFB-Star weckt das Interesse von Newcastle United. Eine Ablöse von 50 Millionen Euro steht derzeit im Raum.
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0: Der Abend bricht an, verbreitet ziehen Regenschauer durch, die im Lauf der Nacht von Westen her allmählich nachlassen. In den Nordalpen gibt es vorübergehend Schneeflocken bis etwa 1700 Meter. Von Salzburg ostwärts weht lebhafter bis kräftiger Westwind, der auf den Bergen vorübergehend auch stürmisch sein kann. Die Tiefstwerte sinken auf 5 bis 14 Grad. Wir blicken auf den morgigen Freitag, da starten wir kühl und windig, aber im Tagesverlauf setzt sich verbreitet die Sonne durch, bei Höchstwerten von 10 bis 18 Grad. Vorsicht in Salzburg auf der A10 Tauernautobahn Richtung Villach. Zwischen dem Knoten Salzburg und Salzburg Südanif hat es gekracht. An diesem Unfall sind auch mehrere Fahrzeuge beteiligt. Weiter nach Wien, wo ihr auf der A23 Südosttangente viel Geduld braucht. In Richtung Kagran staute sich zwischen dem Knoten Inzersdorf und dem Handelskee, rechnet ihr mit einer halben Stunde mehr. Auch in der Gegenrichtung auf der A23 Richtung Inzersdorf geht es zwischen Hirstetten und dem Knoten Prater nur im Schritttempo voran. Ebenfalls in Wien auf der A4 Ostautobahn stadteinwärts zwischen der Landesgrenze und dem Knoten Prater stockt der Verkehr. Es kostet euch etwa 10 Minuten. Und in Oberösterreich müsst ihr auf der A7 Mühlkreisautobahn Richtung Linz bremsen. Vor dem Knoten Linz staute sich ab der Wiener Straße. Durch den Tunnel Niedernhardt plant ihr rund eine Viertelstunde extra ein.
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0: Schön, dass ihr mit dabei seid in der 18 Uhr Stunde und wir lassen jetzt den Donnerstagabend gemeinsam im ganzen Land ganz entspannt ausklingen. Egal ob daheim auf der Couch oder noch unterwegs. Ich bin Fina WLAN und begleite euch durch den Abend.
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1: Home Invasion in Kärnten. Ein Ehepaar überfallen. In Bad Bleiberg sind zwei Täter in ein Einfamilienhaus eingedrungen und haben einen 78-jährigen Mann gefesselt und verletzt. Die Polizei fahndet mit einem Hubschrauber nach den Flüchtigen. Die weiteren Details gibt's auf oe24.at.
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0: Bay Circuits eine Art auf riskante Software-Notlösung. Außerdem Koalitionszoff vom Wiener U-Bahn-Steuer. Die Neos bremsen in Wien die Pläne der SPÖ für eine Ausweitung der Dienstgeberabgabe überraschend aus. Und er hat zur Top geklickt, Babler zittert um Verbleib als Minister. In Wien entscheidet der designierte Vizekanzler Markus Matterbauer über die Zukunft des SPÖ-Chefs.
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0: Das Abendwetter auf OE24, Schauerwetter und lebhafter bestürmischer Westwind. Die Nacht kühlt auf frische 5 bis 14 Grad ab. Wir starten in Salzburg auf der A10 Tauernautobahn Richtung Villach. Zwischen dem Knoten Salzburg und Salzburg Süd Anif hat es gekracht. An diesem Unfall sind auch mehrere Fahrzeuge beteiligt. Wir blicken nach Wien, wo im Feierabendverkehr viel Geduld gefragt ist. Auf der A23 Südosttangente staute sich Richtung Kagran zwischen dem Knoten Inzersdorf und Handelsky. In der Gegenrichtung auf der A23 Richtung Inzersdorf, hier steht ihr zwischen Hirstetten und dem Knoten Prater. Auf der A4 Ostautobahn Richtung Wien geht das ab der Landesgrenze bis zum Knoten Prater nur zäh voran. Und in Oberösterreich, hier braucht ihr auf der A7 Mühlkreisautobahn Nerven. In Fahrtrichtung Linz startet sich ihr zwischen der Prinz-Eugen-Straße und dem Franzosenhausweg. Plant ihr auf jeden Fall 20 Minuten mehr ein.
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10: Platz 1. SPÖ-Regierungskrise spitzt sich zu. Der designierte Vizekanzler Martha Bauer könnte Andreas Babler als Minister absetzen. Die Partei sucht nach einem geordneten Neustart.
11: Platz 2.
10: Neue EU-Gebühr für Billigpakete. Ab November müssen Online-Händler für Importe aus Drittstaaten 2 Euro pro Paket zahlen. Die EU will so den Zollaufwand decken.
11: Platz 3.
10: Steiermark macht neue Schulden. Die Regierung plant für das kommende Jahr ein Minus von fast 594 Millionen Euro. Sparmaßnahmen sind dennoch geplant.
11: Platz 4.
10: Tödlicher Schusswechsel in Deutschland. Ein 27-jähriger Mann zog in einem Rathaus eine Waffe und schoss auf Beamte. Er verstarb nach einem Schusswechsel vor Ort.
11: Platz 5.
10: Transfergerüchte um Paul Wanner. Der 20-jährige ÖFB-Star weckt das Interesse von Newcastle United. Eine Ablöse von 50 Millionen Euro steht derzeit im Raum.
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13: Wir verabschieden den Tag mit einer spürbaren Wetterwende. Die Schauer lassen in der Nacht allmählich nach. Im Osten weht aber weiter ein kräftiger Westwind. Die Temperaturen, die sinken auf 5 bis 14 Grad. Freut euch auf den morgigen Freitag. Nach Nebel und Restwolken setzt sich verbreitet die Sonne durch, auch wenn es mit 10 bis 18 Grad deutlich kühler bleibt und kräftiger Wind weht.

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16: Harry Styles, American Girls. American Girls.

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1: Nico Santos. 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
1: Jennifer Lopez featuring David Guetta. Save Me Tonight.

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1: Ray Dalton, Blood Running.
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